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1: Es ist kurz vor drei. Ich bin Florian Klaus. Bis Mitte des Monats will Bundesgesundheitsministerin Wacken Vorschläge machen, wie in der Pflege gespart werden kann. Der Grund? In den kommenden zwei Jahren droht eine Finanzlücke von mehr als 22,5 Milliarden Euro. Dass die so groß ausfällt, liegt nicht nur daran, dass die deutsche Bevölkerung älter wird, hat Wacken der Rheinischen Post gesagt. Stattdessen hätten seit einer Reform vor fast 10 Jahren deutlich mehr Menschen Anspruch. Wacken nannte etwa Kinder mit ADHS. Nach dem vorläufigen Aus der Entlastungsprämie durch den Bundesrat hält Bundesfinanzminister Klingbeil an Finanzhilfen für die Bürger fest. Bei einem Besuch in Kanada hat er gesagt:
2: Wir haben als Bundesregierung für diese Entlastungsprämie geworben und wir sind uns auch einig, dass wir etwas für die Menschen machen wollen. Und dieser Weg wird weitergehen. Nochmal, die Hand ist ausgestreckt. Das Ziel muss doch sein, dass man sich da jetzt nicht im Klein-Klein zerlegt, sondern dass man jetzt schnell an die Bürgerinnen und Bürger ein Signal sendet. Wir wollen euch unterstützen mit den Ländern, mit den Arbeitgebern, mit den Gewerkschaften zusammen. Müssen Lösungen gefunden werden. Das steht für mich im Mittelpunkt.
1: Am Vormittag hatte die Länderkammer die geplante steuerfreie Beschäftigtenprämie von 1.000 Euro gestoppt. 3 Tage lang sollen im Ukraine-Krieg die Waffen ruhen. Das haben der Kreml und der ukrainische Präsident Zelensky bestätigt. In Russland wird morgen an den Sieg der Sowjetunion im Zweiten Weltkrieg erinnert. Dazu gibt es eine Militärparade auf dem Roten Platz in Moskau. Neben der Waffenruhe bis Montag sollen auch jeweils 1.000 Gefangene ausgetauscht werden.
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1: Es ist kurz vor vier. Ich bin Florian Klaus. In der Pflegeversicherung droht in den kommenden zwei Jahren eine Finanzlücke von mehr als 22,5 Milliarden Euro. Das geht aus Äußerungen von Bundesgesundheitsministerin Wagen in der Rheinischen Post hervor. Bis Mitte des Monats will die CDU-Politikerin deshalb Vorschläge für eine Reform vorlegen. Thomas Bremser berichtet.
2: Dass die Menschen immer älter werden, ist nur ein Grund dafür, dass die Pflegekassen am Stock gehen. Hauptursache dürfte sein, dass vor fast 10 Jahren die Pflegestufen umgestellt worden sind. Leistungen gibt es seitdem häufiger und früher. Laut Ministerin Wagen hat sich die Zahl der Menschen, die als pflegebedürftig eingestuft werden, seitdem verdoppelt. Um die Finanznot der Kassen zu lindern, werden vermutlich Leistungen gekürzt oder gestrichen.
1: Im Ukraine-Krieg gilt seit ein paar Stunden eine Waffenruhe. US-Präsident Trump hatte sie kurz zuvor angekündigt. Russland und die Ukraine bestätigten die Abmachung danach. Dazu gehört auch ein Gefangenenaustausch. Russland erinnert heute an den Sieg der Sowjetunion über Nazi-Deutschland im Zweiten Weltkrieg. Dafür ist eine Militärparade in Moskau geplant. Das von einem Hunter-Virus-Ausbruch betroffene Kreuzfahrtschiff Hondius ist weiter auf dem Kurs nach Teneriffa. Morgen Vormittag soll es ankommen. Laut Betreiber zeigt aktuell niemand auf dem Schiff Symptome. 3 Menschen waren nach einer Infektion gestorben. 3 Personen wurden ausgeflogen, darunter eine deutsche Kontaktperson, die in der Uniklinik Düsseldorf untersucht wird. Sie zeigt aber keine Symptome einer Infektion.
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1: Es ist kurz vor 5. Ich bin Florian Klaus. Guten Morgen. Bis Montag soll im Ukraine-Krieg eine Waffenruhe gelten. Diese Ankündigung von US-Präsident Trump haben der Kreml sowie der ukrainische Präsident Zelensky inzwischen bestätigt. Russland feiert den Jahrestag des Siegs der Sowjetunion im Zweiten Weltkrieg, unter anderem mit einer Militärparade in Moskau. Während der Waffenruhe sollen auch jeweils 1.000 Gefangene ausgetauscht werden. Die Chefin des Sozialverbands VdK Bentele trauert nicht so sehr um die im Bundesrat gescheiterte Entlastungsprämie für Arbeitnehmer. Die steuerfreie Prämie von 1.000 Euro, die Unternehmen zahlen können sollten, sei ohnehin kein verlässliches Instrument gewesen, um Menschen zu entlasten. Das hat sie dem Redaktionsnetzwerk Deutschland gesagt. Der Sozialstaat müsse eigene Strukturen schaffen, um in Krisenzeiten zu unterstützen, ohne von den Arbeitgebern abhängig zu sein. In der CDU gibt es Streit um mögliche Kürzungen bei Gesundheitsleistungen für Bürgergeldempfänger. Der Arbeitnehmerflügel der CDU lehnt eine Forderung aus der eigenen Partei ab, die Leistungen für Empfänger einzuschränken, die vor dem Bezug nicht gearbeitet haben. Wer krank ist, brauche Hilfe, sagte CDA-Chef Raske dem Handelsblatt. Die Forderung war vorher vom CDU-Finanzexperten Buri gekommen.
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3: Es ist kurz vor 6. Ich bin Stefan Schütz. Guten Morgen. Weil wegen des Iran-Kriegs Kerosinengpässe drohen, könnten laut dem Flughafenverband ADV weitere Flüge in diesem Jahr ausfallen. Besonders Airlines, die günstigere Preise anbieten und touristisch weniger bedeutsame Ziele ansteuern, könnten betroffen sein. Das hat ADV-Geschäftsführer Beisel der Welt am Sonntag gesagt. Und auch wenn Flüge nicht ausfallen, könnten sie zumindest deutlich teurer werden. Insgesamt könnte es Beisel zufolge im schlimmsten Fall 20 Millionen Fluggäste treffen. Den Wehrdienst-Fragebogen zu beantworten ist für junge Männer verpflichtend. Bußgelder für Männer, die ihn nicht zurückschicken, sollten aus Sicht des Wehrbeauftragten des Bundestags Otte aber nur das letzte Mittel sein. Das hat er dem Redaktionsnetzwerk Deutschland gesagt. Wenn jemand auch nach Mahnungen nicht antwortet, drohen 250 Euro Bußgeld. Die allermeisten reagieren laut Verteidigungsministerium von sich aus. US-Präsident Trump hat nach eigenen Angaben Russland und die Ukraine von einer ab heute geltenden dreitägigen Waffenruhe überzeugt. Dazu gehöre auch der Austausch von 1000 Gefangenen. Tina Eck berichtet aus Washington.
4: Trump hatte die Präsidenten der Ukraine und Russlands, Zelensky und Putin, jeweils persönlich um die Waffenruhe gebeten. Er sei sehr froh, dass sie zugestimmt hätten, schrieb Trump. Die Verhandlungen für ein endgültiges Kriegsende gingen weiter, jeden Tag käme man näher ans Ziel, meinte Trump. Tatsächlich aber waren die Verhandlungen zuletzt in Stocken geraten.
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1: Wie misst man eigentlich, wie gut es einer Gesellschaft geht? Wann ist ein Land erfolgreich? Einige klassische Wirtschaftskennzahlen sind ganz bekannt. Das Bruttoinlandsprodukt, BIP zum Beispiel, oder das Bruttonationaleinkommen, BNE. Beim BIP misst man den Wert aller Güter und Dienstleistungen, die innerhalb eines Jahres in einem Land produziert werden. Teilt man diesen Wert durch die Anzahl Einwohner, kommt eine Zahl raus, die man oft als groben Wohlstandsindikator nimmt. Aber die Zahlen haben Schwächen. Zum Beispiel sieht man nicht, ob das BIP einfach durch mehr Produktion hochgegangen ist oder wegen Reparaturen nach großen Überschwemmungen. 2015 haben die Vereinten Nationen deshalb 17 Nachhaltigkeitsziele definiert. Zum Beispiel keine Armut, kein Hunger, Gesundheit, hochwertige Bildung, bezahlbare Energie, Industrie und Infrastruktur. Für diese 17 Ziele gibt es 169 Indikatoren. Die können Forschende messen und so ziemlich gut feststellen, wie gut es einer Gesellschaft, einem Land geht. So sieht man auch, wie hoch die Lebensqualität in einem Land ist. Die Transformationsforscherin Maya Göpel hat auf dem Sustainable Economy Summit gesagt, in den letzten Jahren reden trotzdem manche lieber wieder nur über das Bruttoinlandsprodukt. Diejenigen, die bisher davon profitiert haben. Diejenigen, die weniger Interesse an Demokratie und Gerechtigkeit haben. Sie sagt, das dürfen wir nicht zulassen. 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
1: Es ist kurz vor sieben. Ich bin Stefan Schütz. Guten Morgen. Die geplante Zuckerabgabe auf Getränke wie Limonaden und Colas sollte früher kommen. Dafür spricht sich Ärztepräsident Reinhardt aus, denn die positiven Folgen eines niedrigeren Zuckerkonsums würden sich erst in einigen Jahren zeigen, sagt er. Die Zuckerabgabe soll laut einem Plan der Bundesregierung 2028 kommen. In anderen Ländern gibt es sie bereits. Hersteller haben dort ihre Rezepte teilweise geändert. Die Folge: weniger Karies und weniger Übergewicht bei Kindern. Viele Menschen in Deutschland lehnen die Altersvorsorge mit Aktien ab, obwohl der Staat das ab Januar fördern will. Eine Umfrage der Postbank zeigt, gut jeder Dritte würde wahrscheinlich so ein gefördertes Depot eröffnen, fast die Hälfte dagegen nicht. Gefragter sind sichere Anlagen mit garantierter Auszahlung. Die neue Regelung sieht vor, dass Sparer staatliche Zuschüsse bekommen, wenn sie in Aktien und Fonds investieren. Der Konflikt zwischen den USA und dem Iran könnte spürbare Folgen für einige Flughäfen und Passagiere haben. Darauf weist die Arbeitsgemeinschaft der Airports hin. Grund ist eine drohende Kerosinlücke, weil weiter kaum Öl durch die Handelsroute die Straße von Hormuz verschifft wird. Im schlimmsten Fall drohen manchen Flughäfen 10% weniger Passagiere, sagte ein Sprecher der Welt am Sonntag. Treffen würde es vor allem Billig-Airlines.
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1: Stell dir vor, du wächst auf an einer Grenze. Auf der einen Seite dein Dorf und auf der anderen schon ein anderes Land. Früher war da eine Schranke, Stempel, manchmal Stacheldraht. Heute fährst du einfach rüber. Ich rede nicht über Ost und West, ich rede über Europa oder die EU. Heute ist Europatag. Auslöser von der ganzen Sache war eine Rede am 9. Mai 1950. Der französische Außenminister Robert Schuman hat damals vorgeschlagen, zentrale Industrien Europas gemeinsam zu kontrollieren. Kohle und Stahl. Also genau das, womit davor Kriege geführt worden sind. Schritt für Schritt ist aus dieser Idee die Europäische Union gewachsen. Der Europatag erinnert also an einen ziemlich ungewöhnlichen Gedanken, dass Frieden nicht einfach durch gute Wünsche entsteht, sondern dadurch, dass Länder sich so eng verbinden, dass Krieg zwischen ihnen immer unwahrscheinlicher wird. Heute ist die EU für die meisten fast selbstverständlich, mit ihren Vor- und ihren Nachteilen. Europa ist aber kein Naturzustand. Es ist ein politisches Projekt. Mit Streit, Kompromissen, Bürokratie und manchmal eben auch Frust. Es ist leicht zu schimpfen auf Brüssel und auf Regeln, die doch irgendwie nicht für jeden immer sinnvoll erscheinen. Aber diese Idee, dass Frieden, Freiheit, Sicherheit und Demokratie gemeinsam besser zu schützen sind als allein, die wird gerade wieder aktueller. Was ist Europa für dich? Bist du froh, dass es diese Union gibt, auch wenn sie manchmal nervt? Und was müsste sich noch ändern, damit du wirklich stolzer Europäer sein könntest? Was glaubst du?
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10: Es ist kurz vor 8. Ich bin Stefan Schütz. Guten Morgen. Das von einem Hunter-Virus-Ausbruch betroffene Kreuzfahrtschiff soll morgen früh in einem Hafen von Teneriffa anlegen. Die Passagiere sollen in Quarantäne und vermutlich direkt in ihre Länder gebracht werden. Mehr von Thomas Bremser.
11: Auf Teneriffa bereiten sich Fachleute aus mehreren Ländern vor, die Passagiere zu untersuchen. Auch an Bord sind schon Experten der Weltgesundheitsorganisation. Noch zeige niemand dort Symptome. Doch kann es zwischen der Ansteckung und dem Auftreten der ersten Symptome mehrere Wochen dauern. Aktuell sprechen die Behörden von 6 bestätigten Erkrankungen und 2 Verdachtsfällen. 3 Menschen an Bord sind gestorben.
10: Den Wehrdienst-Fragebogen zu beantworten ist für junge Männer verpflichtend. Bußgelder für diejenigen, die ihn nicht zurückschicken, sollten aus Sicht des Wehrbeauftragten des Bundestags Otte aber nur das letzte Mittel sein. Das hat er dem Redaktionsnetzwerk Deutschland gesagt. Wenn jemand auch nach Mahnungen nicht antwortet, drohen 250 Euro Bußgeld. Die allermeisten reagieren laut Verteidigungsministerium von sich aus. Bis Montag soll im Ukraine-Krieg eine Waffenruhe gelten. Diese Ankündigung von US-Präsident Trump haben der Kreml sowie der ukrainische Präsident Zelensky inzwischen bestätigt. Russland feiert den Jahrestag des Siegs der Sowjetunion im Zweiten Weltkrieg unter anderem mit einer Militärparade in Moskau. Während der Waffenruhe sollen auch jeweils 1.000 Gefangene ausgetauscht werden.
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14: Good morning in the morning. Ey, wie geil war das denn schon wieder gestern? Was ein legendärer Freaky Friday. Ich sag's euch, Leute, jetzt wird erstmal Zeit, klarzukommen am Samstag. Zeit für Frühstück, schön Brötchen auf dem Tisch, Kaffee machen. Und dann machen wir uns einen spannenden Samstag. Guten Morgen.
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Na, habt ihr auch die Augen schon auf und zumindest ein paar Augenringe? Die 89.0 RTL Morning Show am Samstag ist an. Ich bin Max. Schön, dass ihr mit am Start seid, schon in den frühen Morgenstunden. Also für mich ist es früh, gerade nach dem gestrigen Abend. Ey, was ein geiler Freaky Friday wieder. Die beste Radioparty Deutschlands haben wir gefeiert von 5 bis Mitternacht. Also Respekt an alle von euch, die jetzt schon wach sind. Deswegen startet jetzt mal ganz entspannt hier in euren Morgen rein. Schön Kaffee machen, Frühstück vorbereiten, die anderen vielleicht noch nicht wecken. Und ich spiele euch natürlich die meiste Musik jetzt mit dem Song. Der geht hier gerade übelst rauf und runter. Und dann machen wir gleich die Party am Samstagmorgen. Bibi Rexha und Faithless mit New Religion. Guten Morgen!

0: 89.0 RTL ist an. Max war euch am Start. Und Leute, ey, was war das für ein geiler Freaky Friday gestern? Haben wir gefeiert bis Mitternacht. Zack, und schon sind wir wieder am Wochenende drin. Und ihr seid natürlich immer mit am Start. Andi aus Wernigerode ist jetzt in der Show. Sag mal, Andi, was geht bei dir am Wochenende?
1: Ja, ich werde am Wochenende Schränke aufbauen bei meiner Freundin. Die zieht um und ja, da wollen wir richtig reinklotzen, dass sie es schön hat.
0: Boah, krass, ey, wie lieb von dir einfach. Kannst du mir auch bitte helfen? Ich muss auch noch einen Schrank aufbauen, fällt mir gerade ein. Klingt aber dann doch ziemlich stressig. Aber ich sag dir eins, Andi, irgendwann kommt das alles zurück. Ja, wer einmal gibt, der bekommt es auch doppelt so gut wieder zurück. Viel Erfolg in jedem Fall beim Schränke aufbauen. Ich spiele dir auch ein bisschen Motivationsmusik. Macht euch einen schönen Samstag.

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10: 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Die A352 Richtung Dortmund zwischen dem Dreieck Hannover Nord und den Langenhagen-Kaltenbein ist gesperrt. Dort gibt es eine Baustelle heute von 8 bis voraussichtlich 14 Uhr. Und die A4 Richtung Dresden zwischen Erfurt West und Erfurt Nord. Hier gibt es einen Unfall, der ist gerade passiert. Fahrt bitte besonders vorsichtig. Die Einsatzfahrzeuge sind auf dem Weg. Der aktuellste Blitzer, der steht auf der B241 zwischen Goslar und Auenhahn bei der Seenhütte. 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Und jetzt macht euch einen richtig schönen Samstag.
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0: 89.0 RTL ist an und am Mittwoch hat sie wieder begonnen, die neue Staffel Der Bachelor. Also zu zweit sind die beiden Jungs, quasi sind es dann die Bachelors und 22 Frauen kämpfen um das Herz von Sebastian und Tim. Und die beiden sind jetzt mal hier bei mir live in der Show. Sagt mal ihr beiden, ganz wichtige Frage, was ist eigentlich eure Red Flags bei Frauen?
1: Zum Beispiel im Flugzeug klatschen, wenn es gelandet ist. Ist eine Red Flag.
2: Dreckige Finger.
1: Zum Beispiel.
0: Was? Also im Flugzeug klatschen finde ich eigentlich ganz witzig. Und vor allem mutig, also wenn es keiner macht. Das macht man doch immer so, wenn man in den Urlaub fliegt. Wenn man es eh schon so die Vorfreude hat, dann kann man doch ruhig mal klatschen. Naja, wir sind gespannt, wer das Herz von euch beiden erobert. Könnt ihr euch alles reinziehen bei RTL Plus.

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Wochenende läuft. 89.9 RTL ist an. Max für euch am Start. Gestern haben wir noch schön von 5 bis Mitternacht den Freaky Friday gefeiert. Und nach dem Freaky Friday ist vor der nächsten Club Night. Und wenn ihr euch heute schon mit euren Besties zu einer unvergesslichen Partynacht verabredet habt, dann habe ich jetzt noch was für euch. Den besten Stream, Leute, um sich auf so eine unvergessliche Partynacht einzustimmen. Unser 89.9 RTL in the Mix mit DJ Zero. Ich sag's euch, am besten hört man das so, entweder wenn man so auf der Autobahn unterwegs ist, schön linke Spur, Mittelspur, Sonne geht gerade so unter, richtig nice, dann knallen die Beats schön rein im Auto. Oder wenn ihr schön klassisch mit den Friends am Küchentresen steht, schon mal vorglüht für den Club, dann haut das auf jeden Fall auch ziemlich gut rein. Checkt's mal aus in der 89.0 RTL App.

0: Ja, er steht bestimmt gerade so in der Küche, schaut raus, bisschen grauer Himmel und fragt euch, wo ist denn hier die gute Power, die gute Energy? Ich verrate euch, hier kommt sie. Mit dem Song, da werden wir direkt wach und starten rein ins Wochenende. Think About Us von Sonny Fodera und D.O.D. gibt's gleich noch in der nächsten halben Stunde. Außerdem habe ich bei euch Turn the Lights Off, Pickup von Ostis. Alles geile Musik. Das Ganze in der nächsten halben Stunde. Nur hier auf 89.0 RTL, also unbedingt dranbleiben.
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0: Ja, es ist heute noch ein bisschen grau draußen. Also ich habe heute eine kurze Hose an, ich weiß nicht warum. Ist ein bisschen bewölkt, bleibt aber trocken den ganzen Tag. 11 Grad haben wir es aktuell um kurz vor 9.
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11: Es ist kurz vor 9, ich bin Stefan Schütz. Guten Morgen. Deutschland hat morgen seine Ressourcen für das ganze Jahr verbraucht. Das hat die Organisation Global Footprint Network ausgerechnet. Sie ermittelt jedes Jahr diesen sogenannten Erdüberlastungstag für einzelne Länder und für den ganzen Planeten. Wenn alle Menschen auf der Erde so viele Rohstoffe verbrauchen und so viel CO2 ausstoßen würden wie wir in Deutschland, dann wäre die Biokapazität der Erde schon im ersten Drittel des Jahres aufgebraucht. Die geplante Zuckerabgabe auf Getränke wie Limonaden und Colas sollte früher kommen als 2028. Dafür spricht sich Ärztepräsident Reinhardt aus. Thomas Bremser berichtet.
12: Stark gezuckerte Getränke dürften deutlich teurer werden, wenn die Steuer kommt. Das soll einen Anreiz schaffen, sich gesünder zu ernähren. Die positiven Effekte treten dabei nicht sofort auf, sondern erst nach einigen Jahren, sagt der Ärztepräsident. Ziel ist es laut Reinhardt aber nicht, die Softdrinks teurer zu machen. Die Hersteller sollen weniger Zucker nutzen. Mehr als die Hälfte der Menschen in Deutschland ist übergewichtig.
11: Viele Menschen in Deutschland lehnen die Altersvorsorge mit Aktien ab, obwohl der Staat das ab Januar fördern will. Eine Umfrage der Postbank zeigt, gut jeder Dritte würde wahrscheinlich so ein gefördertes Depot eröffnen, fast die Hälfte dagegen nicht. Gefragter sind sichere Anlagen mit garantierter Auszahlung. Die neue Regelung sieht vor, dass Sparer staatliche Zuschüsse bekommen, wenn sie in Aktien und Fonds investieren.
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0: Die A352 Richtung Dortmund zwischen dem Dreieck Hannover Nord und Langenhagen. Kaltenweide ist gesperrt. Dort gibt es eine Baustelle heute von 8 bis voraussichtlich 14 Uhr. Und auf der A4 Richtung Dresden zwischen Erfurt West und Erfurt Ost ist ein Unfall passiert. Bitte da besonders vorsichtig fahren. Der aktuellste Blitzer steht zwischen Bäumsdorf und Lehre. 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
0: So, Freunde, spätestens jetzt ist die ganze Family auch wach. Damit ab an den Frühstückstisch, schön Rolle hochmachen, Fenster auf. Und dann wird es hier ein richtig nicer Samstag. Ich hab das so einfach im Gespür. Geile Musik habe ich auch noch für euch. Hier kommt Think About Us.
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Hier ist 89.0 RTL und ja, tatsächlich, ein Ballermann-Song lief einfach bei DSDS. Easy Glück hat den nämlich performt, ist ja dieses Jahr Teil der Jury, gemeinsam mit Bushido und Dieter Bohlen. Und die hat einfach jetzt ihren Song Delfin live performt in den Live-Shows beim Halbfinale letzte Woche. Und heute Abend ist es dann nämlich schon so wieder soweit, das große DSDS-Finale steht an. Wer holt sich den Plattenvertrag? Und vor allem müsst ihr euch mal überlegen, 100.000 Euro Preisgeld. Also was kann man damit machen? Ich habe das Gefühl, die letztjährigen Gewinner haben das alle irgendwie verprasselt, weil die sieht man ja fast alle irgendwie gar nicht mehr. Könnt ihr euch auf jeden Fall heute Abend reinziehen. 20.15 Uhr geht's los, live bei RTL. Baby.

0: 89.0 RTL ist an, die Morningshow am Samstag. Schön, dass ihr mit am Start seid. Hey Leute, fandet ihr irgendwie auch, dass die Woche so richtig schnell rumging? Irgendwie ging es mir so, dass es verflog irgendwie von Montag direkt, zack, haben wir schon wieder Samstag. Und ihr aus der 89.0 RTL Community seid natürlich immer mit am Start. Steven aus Oschersleben ist jetzt bei mir in der Show. Was geht bei dir am Wochenende?
1: Hier ein Party machen gehen, bisschen grillen gehen, mit Freunden treffen und dann denke ich mal auch mal wieder Sonntagnachmittag dann nochmal Netflix oder Amazon oder irgend sowas gucken.
0: So nämlich, ja. Erst feiern, erst Party Escalation und dann schön entspannt Füße hoch. Mach's richtig, liebe ich ja komplett. Macht euch alle jetzt einen schönen entspannten Samstag hier auf 89.0 RTL. Ich bin

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3: Verkehrsupdate. Stau geht's auf der A2 Richtung Dortmund zwischen Peine und Lehrte Ost. Dort ist 6 Kilometer Stau, braucht ungefähr eine Stunde länger. A4 Richtung Dresden zwischen Bucha und Jena-Göschwitz. Dort liegen Reifenteile auf der rechten Spur. Passt da bitte besonders auf. Und auf der A39 Richtung Wolfsburg zwischen Westerlinde und Salzgitter-Lichtenberg gibt's ebenfalls Gefahr durch einen defekten LKW. Hier ist der Fahrstreifen auch gesperrt. Der aktuelle Blitzer, der steht auf der B244 in Schöningen auf der Helmstadter Straße stadteinwärts mit 89 RTL. 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

Leute, ich habe jetzt mal eine ganz wichtige Frage an euch. Thema Dating. Benutzt ihr da künstliche Intelligenz? Also ich check schon, so manchmal weiß man nicht so, was man so schreiben soll, was soll ich antworten, wie soll ich reagieren. Aber eine Umfrage jetzt hat rausgefunden, dass bei der Gen Z, zum Beispiel beim Thema Nachrichten beantworten, 50% der Männer und 57% der Frauen KI befragen, was sie schreiben sollen. Aber ist das echt so? Ich weiß nicht, ich denke mir da meistens immer so, YOLO, komm, schreib's einfach. Wird schon irgendwie schief gehen. Also Leute, vertraut eurem eigenen Herz. Antwortet eurem Crush so mit eigenen Worten. Ja, weil sonst hat man irgendwas Problem, wenn man sich so gegenüber sitzt und dann hat man so keine Antwort und sagt so, ja, ich muss mal kurz ChatGPT fragen. Aber sagt mal, ist das so? Benutzt ihr da KI? Schickt mir mal eine WhatsApp-Sprachnachricht rüber. 0175 24 24 89 0. Und dann macht euch jetzt noch einen richtig schönen Samstag. What?

0: Fastboy und Glock Glock, Born Again, die besten Hits von heute. Und genauso machen wir weiter.
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0: 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Oh ja, den habe ich auch kleiner für euch. David Guetta und Jennifer Lopez, die neue Single Save Me Tonight. Richtig nächster Song. So kommen wir richtig mit Schwung hier rein in den Samstag. Außerdem gibt es gleich noch I Just Might von Bruno Mars. Alle Farben, Baby Goodbye, Ray Dalton, Blood Running. Die Playlist ist voll mit richtig guter Musik. Das sind die besten Hits von heute. Die gibt es nur hier auf 89.0 RTL. Also bis gleich.
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0: Ja, wenn man jetzt so rausschaut, würde man erst so denken, so voll das graue Wetter. Aber ich sage euch, Leute, so kalt ist es gar nicht. Und es ist so das perfekte Wetter, um richtig entspannt spazieren zu gehen. Aktuell haben wir 12 Grad, maximal 16 gibt's heute. Bleibt bewölkt, aber trocken.
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17: Es ist kurz vor 10, ich bin Stefan Schütz. Für Fernzüge der Deutschen Bahn gibt es ab heute Last-Minute-Tickets zu kaufen. Sie sollen immer samstags und sonntags für Fahrten in der jeweils folgenden Woche gebucht werden können. Thomas Bremser berichtet.
18: Spontan ein Bahnticket buchen und Deutschland entdecken. So wirbt die Bahn auf ihrer Homepage mit den neuen Last-Minute-Tickets. Sie verspricht Preise ab 7 Euro für den Fernverkehr. Wer seine gewünschte Verbindung eingibt, muss aber nicht unbedingt auf diese Tiefpreise stoßen. Die Wahrscheinlichkeit für ein Schnäppchen ist besonders hoch abseits der Hauptreisezeiten.
17: Deutschland geht mit den Ressourcen der Welt ziemlich großzügig um. Schon morgen haben wir rein rechnerisch die natürlichen Ressourcen aufgebraucht, die eigentlich für das ganze Jahr reichen müssten. Das hat die Organisation Global Footprint Network ausgerechnet. Wenn alle Menschen auf der Erde so leben würden wie wir in Deutschland, wäre die Biokapazität der Erde schon nach wenigen Monaten des Jahres komplett verbraucht. Der Steuerzahlerbund fordert, die Entlastungsprämie muss weg. Verbandspräsident Holznagel sagte, die meisten Betriebe könnten den 1.000-Euro-Bonus sowieso nicht zahlen. Deshalb solle die Regierung das Vorhaben jetzt beerdigen, statt nach faulen Kompromissen zu suchen. Das Gesetz mit der Krisenprämie ist gestern im Bundesrat gescheitert. SPD-Chef Klingbeil hat bereits eine Entlastung über die Einkommensteuer ins Spiel gebracht.
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0: Da gibt es einen Stau auf der R2 Richtung Dortmund zwischen Peine und Lehrte Ost. Dort gibt es 7 Kilometer Stau, dauert eine Stunde länger. Und ein kaputter LKW steht auf der A39 Richtung Wolfsburg zwischen Westerlinde und Salzgitter-Lichtenberg. Dort ist eine Spur gesperrt. Der aktuellste Blitzer steht in Garbsen in der Burgstraße Richtung Schloss Ricklingen. 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
0: Und niemals vergessen, Freunde, morgen ist Muttertag. Ihr denkt euch bestimmt so, oh no, habe ich bestimmt vergessen. Kein Problem, ich bin ja da, danke mir später. Also, macht euch einen schönen Samstag und morgen, denkt dran, schön an die Mutti denken.
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0: Na, habt ihr auch auf dem Schirm, was morgen für ein Tag ist? Ihr hört 89.0 RTL. Morgen ist natürlich Muttertag. Wir geben was zurück für unsere Mamis. Ich bin ja so ein Mensch, der irgendwie immer so ganz kurz vor der Angst mitbekommt, dass dieser Tag dann ist, es aber trotzdem nicht vergisst. Das muss ich dazu sagen. Daher hoffe ich, dass ihr natürlich alle was Schönes für eure Mama geplant habt. Bianca aus Halle ist jetzt bei mir in der Show. Du hast auch die perfekte Idee.
1: Also meine Mutti bekommt von mir jedes Jahr einen Strauß Rosen, weil meine Mutti weiße Rosen liebt.
0: Ja, siehste, da kennst du die Mama schon in- und auswendig. Da wird sie sich sehr freuen. Ich hoffe, sie hat Neues nicht mitgehört. Das wäre schon ein kleiner Spoiler. Schickt mir gerne mal eine WhatsApp-Sprachnachricht oder teilt es in der 89.0 RTL Insta-Story. Was schenkt ihr eurer Mama zum Muttertag? 0175 24 24 89.0.

0: Ihr hört 89.0 RTL, Max für euch am Start. Endlich wieder Wochenende. Die erste komplette Woche seit langem haben wir mal wieder geschafft. Und da ist es natürlich wieder Zeit für richtig nice Unternehmungen.
1: Alia aus Leipzig ist jetzt bei mir in der Show. Alia, was geht bei dir am Wochenende?
2: Also ich schnapp mir meine Mädels und treffe mich mit denen im Park. Und da wollen wir einen kleinen Matcha trinken gehen und dann noch ein bisschen durch die Läden bummeln.
1: Einfach nur bummeln oder auch gezielt was suchen?
2: Meistens findet man ja was, wenn man es nicht geplant hat.
1: Ich finde das immer krass, das ist so der Unterschied zwischen Männern und Frauen irgendwie. Die Männer, die müssen immer gezielt irgendwie was suchen, aber Frauen, die können auch stundenlang rumschnarchen, oder?
2: Ja, kein Problem.
1: Geil, machst du auf jeden Fall richtig mit deinen Mädels, machst du eine gute Zeit. Und jetzt macht euch alle noch ein richtig nices Wochenende, egal ob beim Ausflug, Fußball schauen oder einfach nur rumgammeln. 89.0 RTL ist immer bei euch. Schön, dass ihr hier seid.

Und da gibt es eine ganz, ganz kurze Unterbrechung, eine Verkehrsmeldung. Eine Person befindet sich auf der A36 Richtung Bernburg zwischen dem Rastplatz Brockenblick und Stapelburg in der Baustelle. Dort ist eine Person auf der Fahrbahn. Bitte besonders aufpassen auf der A36 Richtung Bernburg. 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
4: Achtung, eine Person gibt's auf der Fahrbahn A36 Richtung Bernburg zwischen dem Rastplatz Bockenblick und Stapelburg in der Baustelle. Stau gibt's auf der A2 Richtung Dortmund zwischen Peine und Hämmerlewald. 7 Kilometer, da braucht ihr eine Stunde länger. Und ein kaputter LKW steht auf der A39 Richtung Wolfsburg zwischen Westerlinde und Salzgitter-Lichtenberg. Dort ist eine Spur gesperrt. Der aktuellste Blitzer steht auf der B494 in Rosenthal am Ortsausgang Peine in beiden Richtungen. 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

0: Nur so ein Gefühl oder will jetzt jeder hier Sänger werden?
1: Ich verstehe nicht, wie man sich das aus dem Arsch ziehen kann, zu behaupten, dass ich über Instagram Schluss gemacht habe. Das war über WhatsApp.
0: Hier ist 89.0 RTL und kennt ihr den noch? Das ist Umut Tekin, Reality-Star, der ja auch beim Dschungelcamp mitgemacht hat. Und dessen Song WhatsApp ging jetzt mal kurzerhand einfach so viral, ist dann aber eher so ein bisschen versunken. Jetzt hat er aber ganz groß angekündigt, dass er unbedingt Ballermann-Star werden will. Ja, what? Will jetzt hier irgendwie jeder gerade auf Malle seinen großen Durchbruch schaffen? Naja, dann sehen und hören wir ihn vielleicht ganz bald auf der Insel mit dem Song hier. Boah, der Beat knallt schon rein, oder? Hat auch so ein bisschen was für ein Freaky Friday. Ich bin mal gespannt. Jetzt gibt's erstmal die besten Hits von heute. Macht euch einen schönen Samstag.

Wochenende läuft. 89.9 RTL ist an. Max für euch am Start. Gestern haben wir noch schön von 5 bis Mitternacht den Freaky Friday gefeiert. Und nach dem Freaky Friday ist vor der nächsten Club Night. Und wenn ihr euch heute schon mit euren Besties zu einer unvergesslichen Partynacht verabredet habt, dann habe ich jetzt noch was für euch. Den besten Stream, Leute, um sich auf so eine unvergessliche Partynacht einzustimmen. Unser 89.9 RTL in dem Mix mit DJ Zero. Ich sag's euch, am besten hört man das so, entweder wenn man so auf der Autobahn unterwegs ist, schön linke Spur, Mittelspur, Sonne geht gerade so unter, richtig nice, dann knallen die Beats schön rein im Auto. Oder wenn ihr schön klassisch mit den Friends am Küchentresen steht, schon mal vorglüht für den Club, dann haut das auf jeden Fall auch ziemlich gut rein. Checkt's mal aus. In

0: Herrlich. Golden hier auf 89.0 RTL. Kennt ihr das so? Man startet so ins Wochenende, hat so nicht wirklich viel vor und weiß nicht so ein bisschen mit sich anzufangen und sucht noch so ein bisschen die Motivation für den Tag. Und wenn ihr gerade genau in der Situation seid, dann kommt hier die Motivation. So, nämlich Heaven featuring Caitlin Aragon. Aragon, so rum. Iran gibt's gleich noch. Warum nicht eine Runde Rennen gehen heute? Also, es ist nicht zu kalt, nicht zu warm. Schön dick einpacken, dann geht das. Iran gibt's gleich noch für euch. Außerdem Taylor Swift habe ich auf der Playlist. Opelite, Diamonds spiele ich euch von Junot Us und Dennis Lloyd. Und der neue von Lady Gaga und Doji ist auch mit drauf. Runway, das sind die besten Hits von heute. Also unbedingt dranbleiben. Bis gleich.
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0: Tja, was machen wir mit dem Wetter heute? Sieht zwar ein bisschen grau aus, aber ich sag euch, diese schöne frische Luft, die ist auch richtig nice, perfekt zum Spazierengehen. 11 Grad haben wir aktuell, maximal 16 sind heute drin. Und das Wichtigste, es bleibt trocken.
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8: Es ist kurz vor 11, ich bin Stefan Schütz. Die Arbeitsgemeinschaft der Verkehrsflughäfen warnt vor möglichen Flugstreichungen und Preiserhöhungen. Grund ist ein drohender Kerosinmangel, so Verbandchef Beisel in der Welt am Sonntag. Ursula Winkler berichtet.
9: Aktuell schaffen es viel weniger Öltransporte durch die Straße von Hormuz. Die Kerosinpreise seien seit mehr als 2 Monaten doppelt so hoch wie vor dem Iran-Krieg, sagt Verbandschef Beisel. Aber zu diesen Preisen rechnen sich viele Flüge für die Airlines nicht mehr. Der Verband geht davon aus, dass einige Ziele ganz gestrichen werden, andere seltener angeflogen werden und zu höheren Preisen.
8: Auf dem Roten Platz in Moskau läuft die Militärparade zum Tag des Sieges gegen Nazi-Deutschland, aber diesmal ohne Panzer und Raketen. Präsident Putin hat aus Sorge vor ukrainischen Drohnenangriffen auf die schwere Militärtechnik verzichtet. Auch die Gästeliste ist deutlich kleiner ausgefallen. Fachleute sagen, der abgespeckte Aufmarsch zeige deutlich, wie es um Putins Angriffskrieg gegen die Ukraine steht. Nach mehr als 4 Jahren stecken die Kämpfe in einer Sackgasse. Ärztepräsident Reinhardt fordert, die geplante Zuckerabgabe auf Getränke vorzuziehen. Er sagt, die positiven Folgen eines niedrigeren Zuckerkonsums würden sich erst in einigen Jahren zeigen. Deshalb müsse die Abgabe früher kommen als geplant. Bisher will die Bundesregierung die Zuckersteuer auf Limos und Colas erst 2028 einführen. In anderen Ländern gibt es sie schon mit Erfolg. Hersteller haben dort ihre Rezepte geändert. Das Ergebnis: weniger Karies und weniger Übergewicht bei Kindern.
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0: Stau auf der A2 Richtung Dortmund zwischen Peine und Hemmeler Wald. 8 Kilometer Stau, hier steht eine Stunde länger. Eine Sperrung gibt es auf der A38 Richtung Leipzig zwischen dem Kreuz Rippachtal und Lützen. Hier ist die rechte Spur gesperrt. Dort steht nämlich ein kaputtes Auto und ein kaputter LKW steht auf der A39 Richtung Wolfsburg zwischen Westerlinde und Salzgitter-Lichtenberg. Dort ist eine Spur gesperrt. Der aktuellste Blitzer steht auf der B6 bei Maienfeld Richtung Neustadt am Rübenberge. 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
0: Das war ja eine ganz schön anstrengende Woche, ne? 5 Tage mal wieder. Da haben wir uns das Wochenende ja jetzt reglich verdient. Aber die gute Nachricht ist, Leute, Nächste Woche wird wieder kurz. Donnerstag, Feiertag. Also wenn ihr noch nicht freigenommen habt, dann noch ganz schnell Urlaub einreichen.
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0: 89.0 RTL ist an. Max war euch am Start. Und Leute, ey, was war das für ein geiler Freaky Friday gestern? Haben wir gefeiert bis Mitternacht. Zack, und schon sind wir wieder am Wochenende drin. Und ihr seid natürlich immer mit am Start. Andi aus Wernigerode ist jetzt in der Show. Sag mal, Andi, was geht bei dir am Wochenende?
1: Ja, ich werde am Wochenende Schränke aufbauen bei meiner Freundin. Die zieht um und ja, da wollen wir richtig reinklotzen, dass sie schön hat.
0: Boah, krass, ey, wie lieb von dir einfach. Kannst du mir auch bitte helfen? Ich muss auch noch einen Schrank aufbauen, fällt mir gerade ein. Klingt aber dann doch ziemlich stressig. Aber ich sag dir eins, Andi, irgendwann kommt das alles zurück. Ja, wer einmal gibt, der bekommt das auch doppelt so gut wieder zurück. Viel Erfolg in jedem Fall beim Schränke aufbauen. Ich spiele dir auch ein bisschen Motivationsmusik. Macht euch einen schönen Samstag.

89.0 RTL ist an und Leute, nicht vergessen, morgen ist ja Muttertag, ne? Liebe geht da raus an alle Mamas. Aber die Frage ist so, was schenkt man da Mutti eigentlich zum Muttertag? Vielleicht, also wenn ihr Geschwister habt, zumindest geht es mir immer so, dann macht man immer so ein Meeting, man spricht so, boah, was können wir jetzt Mutti schenken, was haben wir vielleicht letztes Jahr gemacht, so, was ist so die beste Idee? Solltet ihr aber keine Idee haben, schaut einfach mal rein in die 89.0 RTL Insta-Story, da kam schon einiges rein. Lea sagt zum Beispiel, ja, Mutti bekommt von mir eine richtig schöne Karte und Blumen, auf jeden Fall sehr, sehr gute Idee. Anna schreibt, ich habe ihr so ein bisschen Milka-Schokolade in Herzensform und einen Blumenstrauß besorgt, den gibt's dann auch nice. Oder ihr macht's wie Jakob aus der 89.0 RTL Morning Show und schreibt, oder er schreibt, sie hat mich, das reicht. Alles klar. Steckt den Muttis morgen ein bisschen Liebe. Jetzt kommt der neue Song von Lady Gaga und Doja. Runway. Macht euch einen richtig schönen Samstag. Ich bin Max. Wow.

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1: Fahrzeugteile liegen auf der A2 Richtung Berlin zwischen Merseburg-Rotensee und Lostau. Da gab es nämlich einen Unfall, eine Sperrung auf der A38 Richtung Leipzig zwischen dem Kreuz Rippachtal und Lützen. Dort ist die rechte Spur gesperrt. Dort steht nämlich ein kaputtes Auto. Und Stau gibt es auf der A2 Richtung Dortmund zwischen Peine-Ost und Lehrte-Ost. 8 Kilometer, dort steht hier eine Stunde länger. Der aktuellste Blitzer, der steht auf der B494 in Rosenthal am Ortsgang Peine in beiden Richtungen. 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Und jetzt macht euch einen richtig geilen Samstag.
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0: 89.0 RTL ist an und am Mittwoch hat sie wieder begonnen, die neue Staffel Der Bachelor. Also zu zweit sind die beiden Jungs, quasi sind es dann die Bachelors und 22 Frauen kämpfen um das Herz von Sebastian und Tim. Und die beiden sind jetzt mal hier bei mir live in der Show. Sagt mal ihr beiden, ganz wichtige Frage, was ist eigentlich eure Red Flags bei Frauen?
1: Zum Beispiel im Flugzeug klatschen, wenn es gelandet ist.
2: Ist eine Red Flag. Breche ich mir
1: nicht. Zum Beispiel.
0: Was? Also im Flugzeug klatschen finde ich eigentlich ganz witzig. Und vor allem mutig. Also wenn es keiner macht. Das macht man doch immer so, wenn man in den Urlaub fliegt. Ne? Wenn man es eh schon so die UC-Vorfreude hat, dann kann man doch ruhig mal klatschen. Naja, wir sind gespannt, wer das Herz von euch beiden erobert. Könnt ihr euch alles reinziehen bei RTL Plus.

Leute, ich habe jetzt mal eine ganz wichtige Frage an euch. Thema Dating. Benutzt ihr da künstliche Intelligenz? Also ich check schon, so manchmal weiß man nicht so, was man so schreiben soll, was soll ich antworten, wie soll ich reagieren. Aber eine Umfrage jetzt hat rausgefunden, dass bei der Gen Z, zum Beispiel beim Thema Nachrichten beantworten, 50% der Männer und 57% der Frauen KI befragen, was sie schreiben sollen. Aber ist das echt so? Ich weiß nicht, ich denke mir da meistens immer so, YOLO, komm, schreib's einfach. Wird schon irgendwie schief gehen. Also Leute, vertraut eurem eigenen Herz. Antwortet eurem Crush so mit eigenen Worten. Ja, weil sonst hat man irgendwas Problem, wenn man sich so gegenüber sitzt und dann hat man so keine Antwort und sagt so, ja, ich muss mal kurz ChatGPT fragen. Aber sagt mal, ist das so? Benutzt ihr da KI? Schickt mir mal eine WhatsApp-Sprachnachricht rüber. 0175 24 24 89 0. Und dann macht euch jetzt noch einen richtig schönen Samstag.

0: Mit Taylor Swift, ganz move the fate of Ophelia. Aber jetzt präsentiere ich euch mal meinen Lieblingssong beim Autofahren. Oh ja, richtig nicer Song. Oliver Helms mit The Lady. Der schiebt uns hier rein hier in die Mittagszeit. Am Samstag habe ich gleich noch für euch außerdem Marshmello und Ingy, Kissing My Friends. Get Lucky von Loi gibt's auch noch. American Girls von Harry Styles. Also die Playlist ist pickepacke voll mit den besten Hits von heute. Und die gibt's nur hier auf 89.9 RTL. Bis gleich.
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0: Man braucht heute kein schlechtes Gewissen haben, wenn man heute mal ein bisschen auf dem Sofa chillt. Ich habe kurz gedacht, die Sonne traut sich ein bisschen raus, aber der Himmel bleibt weiter bewölkt. Aktuell haben wir 12 Grad, maximal 16, bleibt trocken. Also kleiner Spaziergang geht, aber ansonsten kann man auch heute schön mal auf dem Sofa Wochenende entspannen.
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7: Es ist kurz vor 12, ich bin Stefan Schütz. Die Kassenärzte rechnen damit, dass sie nächstes Jahr deutlich weniger Leute behandeln können. Durch Sparmaßnahmen im Gesundheitswesen würden rund 46 Millionen Behandlungen nicht mehr finanziert. Pro Hausarzt würde die Zahl der Patienten pro Quartal um rund 100 sinken, bei Kinderärzten etwas weniger. Das hat die Kassenärztliche Bundesvereinigung ausgerechnet. Grund: Das Gesundheitssystem ist zu teuer und es soll gespart werden. Für Fernzüge der Deutschen Bahn gibt es ab heute Last-Minute-Tickets zu kaufen ab 7 Euro. Sie sollen immer samstags und sonntags für Fahrten in der jeweils folgenden Woche gebucht werden können, Thomas Bremser berichtet.
8: Wer seine gewünschte Verbindung eingibt, muss aber nicht unbedingt auf diese Tiefpreise stoßen, denn sie sind nur für Züge verfügbar, in denen die Auslastung relativ gering ist. Die Wahrscheinlichkeit, ein Schnäppchen zu ergattern, ist also besonders hoch abseits der Hauptreisezeiten. Die Aktionspreise sind auf der Homepage und in der App mit einer Krone gekennzeichnet.
7: Deutschland hat morgen seine Ressourcen für das ganze Jahr verbraucht. Das hat die Organisation Global Footprint Network ausgerechnet. Sie ermittelt jedes Jahr diesen sogenannten Erdüberlastungstag für einzelne Länder und für den ganzen Planeten. Wenn alle Menschen auf der Erde so viele Rohstoffe verbrauchen und so viel CO2 ausstoßen würden wie wir in Deutschland, dann wäre die Biokapazität der Erde schon im ersten Drittel des Jahres aufgebraucht.
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0: Fahrzeugteile liegen auf der A2 Richtung Berlin zwischen Merseburg, Rotensee und Lostau. Da gab es nämlich einen Unfall. Eine Sperrung haben wir auf der A38 Richtung Leipzig zwischen dem Kreuz Rippachtal und Lützen. Dort ist die rechte Spur gesperrt und da steht ein kaputtes Auto. Und Stau auf der A2 Richtung Dortmund zwischen Peine Ost und Hämmerler Wald. 8 Kilometer staut hier, da braucht ihr eine Stunde länger. Und auf der A38 Richtung Leipzig zwischen Leinfelde-Worbes und Breitenworbes steht ein kaputtes Auto. Der aktuellste Blitzer steht auf der B6 am Ortseingang Astenbeck Richtung Grasdorf, Ortseingang. 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
0: So Leute, Mittagszeit ist angesagt. Gerade am Wochenende, da freut man sich doch immer am meisten drauf. Da hat man auch Zeit, sich was richtig Nices zu kochen. Und ich sag euch, mit dem nächsten Song lassen sich die Kartoffeln auf jeden Fall schneller schälen. Hier kommt Marshmello und Ingy. Kiss it, my friends.
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89.0 RTL hier. Nicht mehr lange, dann heißt es endlich wieder Daumen drücken für die deutsche Fußballnationalmannschaft. Am 11.06. geht sie nämlich los, die größte WM aller Zeiten. Und unser Trainer Julian Nagelsmann, der wollte ja jetzt eigentlich den Kader bekannt geben für die Fußballweltmeisterschaft, hat's aber verschoben. Ja, am 12. Mai soll das jetzt eigentlich bald soweit sein. Am 21. wird es jetzt bekannt gegeben. Er meinte, er müsste sich die Entwicklung der Spieler noch ein bisschen angucken. Naja, was sagt ihr? Wer muss denn unbedingt mit zur WM? Auf wen können wir unbedingt verzichten? Schickt mal eine WhatsApp-Sprachnachricht 0175 24 24 89 0. Also ich sag ja, Manuel Neuer soll trotzdem noch mitkommen. Hey!

0: 89.0 RTL ist an, die Morningshow am Samstag. Schön, dass ihr mit am Start seid. Hey Leute, fandet ihr irgendwie auch, dass die Woche so richtig schnell rumging? Irgendwie ging es mir so, das verflog irgendwie von Montag direkt, zack, haben wir schon wieder Samstag. Und ihr aus der 89.0 RTL Community seid natürlich immer mit am Start. Steven aus Oschersleben ist jetzt bei mir in der Show. Was geht bei dir am Wochenende?
1: Hier ein Party machen gehen, ein bisschen grillen gehen, mit Freunden treffen und dann denke ich mal auch mal wieder Sonntagnachmittag dann nochmal Netflix oder Amazon oder irgend sowas gucken.
0: So nämlich, ja. Erst feiern, erst Party Escalation und dann schön entspannt Füße hoch. Machst du richtig, liebe ich ja komplett. Macht euch alle jetzt einen schönen entspannten Samstag hier auf 89.0 RTL. Ich bin Max. Hi.

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1: Stau haben wir auf der A2 Richtung Dortmund zwischen Peine Ost und Hämmerlerwald. Dort gibt es 9 Kilometer Stau. Eine Stunde müsste dort länger stehen. Und auf der A39 Richtung Wolfsburg zwischen Westerlinde und Salzgitter-Lichtenberg gibt es Gefahr durch einen defekten LKW.
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1: Stau haben wir auf der A2 Richtung Dortmund zwischen Peine Ost und Hämmerlerwald. Dort gibt es 9 Kilometer Stau. Eine Stunde müsste dort länger stehen. Und auf der A39 Richtung Wolfsburg zwischen Westerlinde und Salzgitter-Lichtenberg gibt es Gefahr durch einen defekten LKW. Dort ist ein Fahrstreifen gesperrt. Der aktuellste Blitzer.

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Hier ist 89.0 RTL und ja, tatsächlich, ein Ballermann-Song lief einfach bei DSDS. Easy Glück hat den nämlich performt, ist ja dieses Jahr Teil der Jury, gemeinsam mit Bushido und Dieter Bohlen. Und die hat einfach jetzt ihren Song Delfin live performt in den Live-Shows beim Halbfinale letzte Woche. Und heute Abend ist es dann nämlich schon so wieder soweit, das große DSDS-Finale steht an. Wer holt sich den Plattenvertrag? Und vor allem müsst ihr euch mal überlegen, 100.000 Euro Preisgeld. Also was kann man damit machen? Ich habe das Gefühl, die letztjährigen Gewinner haben das alle irgendwie verprasselt, weil die sieht man ja fast alle irgendwie gar nicht mehr. Könnt ihr euch auf jeden Fall heute Abend reinziehen. 20.15 Uhr geht's los, live bei RTL. 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

Wochenende läuft. 89.9 RTL ist an. Max für euch am Start. Gestern haben wir noch schön von 5 bis Mitternacht den Freaky Friday gefeiert. Und nach dem Freaky Friday ist vor der nächsten Club Night. Und wenn ihr euch heute schon mit euren Besties zu einer unvergesslichen Partynacht verabredet habt, dann habe ich jetzt noch was für euch. Den besten Stream, Leute, um sich auf so eine unvergessliche Partynacht einzustimmen. Unser 89.9 RTL in the Mix mit DJ Zero. Ich sag's euch, am besten hört man das so, entweder wenn man so auf der Autobahn unterwegs ist, schön linke Spur, Mittelspur, Sonne geht gerade so unter, richtig nice, dann knallen die Beats schön rein im Auto. Oder wenn ihr schön klassisch mit den Friends am Küchentresen steht, schon mal vorglüht für den Club, dann haut das auf jeden Fall auch ziemlich gut rein. Checkt's mal aus in der 89.0 RTL App.

0: Pick Up von Austin ist ein richtig nicer Song, um reinzustarten hier in euren Samstag. Seid bestimmt gerade auf dem Weg zum Kumpel, zur Freundin, wo auch immer hin. Und hier kommt der Grund, warum ihr nochmal einen kleinen Umweg nehmen solltet. Ja, denn mit so einer Mucke macht es im Auto ja noch viel mehr Spaß. Fastball und Glocklock habe ich gleich noch für euch. Born Again, außerdem eine Save My Love von Kygo und Griffin gibt es noch auf der Playlist. Felix Jen mit Pride ist drin, Sonny Vodero, D.O.D., Think About Us. Also ich sehe schon wieder, die Playlist ist voll mit richtig geiler Mucke. Das sind die besten jetzt von heute. Nur hier auf 89.0 RTL. Bis gleich.
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0: Ja, ich sag mal so, T-Shirt-Wetter haben wir heute nicht. Die Jacke müsste schon wieder aus dem Schrank kramen, auch wenn es wieder ein bisschen wärmer geworden ist die letzten Tage. Aber 14 Grad haben wir aktuell, maximal 16 sind drin, bleibt den ganzen Tag bewölkt und die Sonne blickt sich heute leider nicht mehr raus. Trotzdem schönes Wetter, um spazieren zu gehen.
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15: Es ist kurz vor 1, ich bin Stefan Schütz. Altersvorsorge mit Aktien bleibt für viele hierzulande ein Tabu. Weniger als die Hälfte der Erwerbstätigen will ein gefördertes Altersvorsorgedepot eröffnen, trotz neuer staatlicher Förderung. Das zeigt eine YouGov-Umfrage. Mehr von Katrin Müller.
16: Aktien und Fonds sind vielen zu unsicher, obwohl dabei langfristig oft mehr rumkommt als beim klassischen Sparkonto. Ab Januar soll es neue Möglichkeiten geben, privat und staatlich gefördert über ein Altersvorsorgedepot für den Ruhestand vorzusorgen. Laut Umfrage würde rund ein Drittel der Berufstätigen dann aber eine sichere Anlage mit garantiertem Auszahlungsbetrag wählen.
15: Weil wegen des Iran-Kriegs Kerosin-Engpässe drohen, könnten laut dem Flughafenverband ADV weitere Flüge in diesem Jahr ausfallen. Besonders Airlines, die günstigere Preise anbieten und touristisch weniger bedeutsame Ziele ansteuern, könnten betroffen sein. Das hat ADV-Geschäftsführer Beisel der Welt am Sonntag gesagt. Und auch wenn Flüge nicht ausfallen, könnten sie zumindest deutlich teurer werden. Insgesamt könnte es Beisel zufolge im schlimmsten Fall 20 Millionen Fluggäste treffen. Den Wehrdienst-Fragebogen zu beantworten ist für junge Männer verpflichtend. Bußgelder für diejenigen, die ihn nicht zurückschicken, sollten aus Sicht des Wehrbeauftragten des Bundestags Otte aber nur das letzte Mittel sein. Das hat er dem Redaktionsnetzwerk Deutschland gesagt. Wenn jemand auch nach Mahnungen nicht antwortet, drohen 250 Euro Bußgeld. Die allermeisten reagieren laut Verteidigungsministerium von sich aus.
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0: Stau haben wir auf der A2 Richtung Dortmund zwischen Peine Ost und Lehrte Ost. 10 Kilometer staut sich's hier. Eine Stunde braucht er da länger. Fahrstreifensperrung auf der A7 Richtung Kassel zwischen Hannover, Ennemünden und der Werretalbrücke. Die rechte Spur ist da gesperrt und ein kaputter LKW haben wir auf der A39 Richtung Wolfsburg zwischen Westerlinde und Salzgitter-Lichtenberg. Dort ist ebenfalls eine Spur gesperrt. Der aktuellste Blitzer, der steht in Wolfsburg in der Braunschweiger Straße Richtung Innenstadt. 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
0: So, gleich Anstoß in der zweiten Bundesliga, aber wirklich wichtig. Leute, morgen ist Muttertag. Mutter, das klang ein bisschen böse. Muttertag natürlich. Also, schön an die Mami denken. Wenn ihr es vergessen habt, dankt mir später. Und jetzt macht euch einen richtig schönen Samstag.
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0: Na, habt ihr auch auf dem Schirm, was morgen für ein Tag ist? Ihr hört 89.0 RTL. Morgen ist natürlich Muttertag. Wir geben was zurück für unsere Mamis. Ich bin ja so ein Mensch, der irgendwie immer so ganz kurz vor der Angst mitbekommt, dass dieser Tag dann ist, es aber trotzdem nicht vergisst. Das muss ich dazu sagen. Daher hoffe ich, dass ihr natürlich alle was Schönes für eure Mama geplant habt. Bianca aus Halle ist jetzt bei mir in der Show. Du hast auch die perfekte Idee.
1: Also meine Mutti bekommt von mir jedes Jahr einen Strauß Rosen, weil meine Mutti weiße Rosen liebt.
0: Ja, siehst du, da kennst du die Mama schon in- und auswendig. Da wird sie sich sehr freuen. Ich hoffe, sie hat Neues dich mitgehört. Das wäre schon ein kleiner Spoiler. Schickt mir gerne mal eine WhatsApp-Sprachnachricht oder teilt es in der 89.0 RTL Insta-Story. Was schenkt ihr eurer Mama zum Muttertag? 0175 24 24 89.0.

0: Ihr hört 89.0 RTL, Max für euch am Start. Endlich wieder Wochenende. Die erste komplette Woche seit langem haben wir mal wieder geschafft. Und da ist es natürlich wieder Zeit für richtig nice Unternehmungen.
1: Alia aus Leipzig ist jetzt bei mir in der Show. Alia, was geht bei dir am Wochenende?
2: Also ich schnapp mir meine Mädels und treffe mich mit denen im Park. Und da wollen wir einen kleinen Matcha trinken gehen und dann noch ein bisschen durch die Läden bummeln.
1: Einfach nur bummeln oder auch gezielt was suchen?
2: Naja, meistens findet man ja was, wenn man es nicht geplant hat.
1: Ich finde das immer krass, das ist so der Unterschied zwischen Männern und Frauen irgendwie. Die Männer, die müssen immer gezielt irgendwie was suchen, aber Frauen, die können auch stundenlang rumschnarchen, oder?
2: Ja, kein Problem.
1: Geil, machst du auf jeden Fall richtig mit deinen Mädels, machst du eine gute Zeit. Und jetzt macht euch alle noch ein richtig nices Wochenende, egal ob beim Ausflug, Fußball schauen oder einfach nur rumgammeln. 89.0 RTL ist immer bei euch. Schön, dass ihr hier seid.

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7: Verkehrsupdate. Gegenstände liegen auf der A2 Richtung Dortmund zwischen Hannover-Langenhagen und dem Dreieck Hannover-West auf der linken Spur. Stau auf der A2 Richtung Dortmund zwischen Peine-Ost und Lehrte-Ost. 10 Kilometer sind es da. Dauert 2,5 Stunden länger. Also da braucht ihr besonders viel Geduld. Am besten, wenn ihr könnt, eher vorher schon abfahren. Und eine Leitbarke liegt auf der A72 Richtung Leipzig zwischen der Überleitung Zwenkau und dem Kreuz Leipzig-Süd. Der aktuellste Blitzer steht auf der B1 in Hameln in der Deisterstraße. 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Und jetzt macht euch einen schönen Samstag. Schön, dass ihr mit dabei seid. Hier ist euer Lieblingssender und jetzt macht ein geiles Wochenende.
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0: Die 89 RTL Morning Show ist an am Samstag. Ich bin Max, schön, dass ihr mit am Start seid. Jetzt mit einer richtig nice Nummer. BTS und Swim habe ich für euch auf der Playlist. Das ist für mich so ein Song, den kann man irgendwie überall hören. Den kann man beim Sauermachen hören, im Auto, wenn man mal ein bisschen chillt. Passt also perfekt zu eurem Wochenende, zum Samstag. Und Katja aus Hannover, du feierst den Song auch?
1: Ja, der ist voll geil.
0: Ja Mann, dann gibt's ihn jetzt hier. Hier ist BTS mit Swim.

0: Ist das nur so ein Gefühl oder will jetzt jeder hier Sänger werden?
1: Ich verstehe nicht, wie man sich das aus dem Arsch ziehen kann, zu behaupten, dass ich über Instagram Schluss gemacht habe. Was war über WhatsApp?
0: Hier ist 89.0 RTL und kennt ihr den noch? Das ist Umut Tekin, Reality-Star, der ja auch beim Dschungelcamp mitgemacht hat. Und dessen Song WhatsApp ging jetzt mal kurzerhand einfach so viral, ist dann aber eher so ein bisschen versunken. Jetzt hat er aber ganz groß angekündigt, dass er unbedingt Ballermann-Star werden will. Der What? Will jetzt hier irgendwie jeder gerade auf Malle seinen großen Durchbruch schaffen? Naja, dann sehen und hören wir ihn vielleicht ganz bald auf der Insel mit dem Song hier. Boah, der Beat knallt schon rein, oder? Hat auch so ein bisschen was für ein Freaky Friday. Ich bin mal gespannt. Jetzt gibt's erstmal die besten Hits von heute. Macht euch einen schönen Samstag.

0: So, Freunde, seid ihr bereit? Ich meine, ihr habt doch abgestimmt für eure meistgelikten Songs. Ja, den gibt's gleich. Teddy Swims, David Guetta, Tones and I, Gone, Gone, Gone in den 89.0 RTL Most Wanted. Die Top 25, wie gesagt, ihr habt sie ausgesucht. Bin gespannt, wer auf der 1 ist. Also, nur die beste Musik. Gleich hier auf 89.0 RTL in den Most Wanted mit Laura.
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0: Tja, Leute, was machen wir heute mit dem Wetter? Wenn ihr mich fragt, schön aufs Sofa chillen mit den Jungs und ein bisschen Fußball schauen. Aber es ist trotzdem auch angenehm, kann man sagen. Ja, also perfekt für einen schönen Spaziergang. Sonne zeigt sich heute leider nicht mehr. Wir haben 14 Grad aktuell, maximal 16. Bewölkt ist es den ganzen Tag, aber zumindest bleibt es trocken.
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10: Es ist kurz vor zwei, ich bin Moritz Einsel. Die Kassenärzte rechnen damit, dass sie nächstes Jahr deutlich weniger Leute behandeln können. Durch Sparmaßnahmen im Gesundheitswesen würden rund 46 Millionen Behandlungen nicht mehr finanziert. Pro Hausarzt würde die Zahl der Patienten pro Quartal um rund 100 sinken, bei Kinderärzten etwas weniger. Das hat die Kassenärztliche Bundesvereinigung ausgerechnet. Grund: Das Gesundheitssystem ist zu teuer und es soll gespart werden. Russlands Präsident Putin ist sich sicher, dass Russland den Krieg in der Ukraine gewinnt. Bei der Militärparade zum 9. Mai hat er auf dem Roten Platz in Moskau gesagt: Unsere Sache ist gerecht, wir stehen zusammen, der Sieg wird immer auf unserer Seite sein. Beide Seiten haben sich unter Vermittlung von US-Präsident Trump auf eine dreitägige Waffenruhe geeinigt. Nach Kreml-Angaben hat es bisher keine Verstöße gegeben. Für Fernzüge der Deutschen Bahn gibt es ab heute Last-Minute-Tickets zu kaufen, ab 7 Euro. Sie sollen immer samstags und sonntags für Fahrten in der jeweils darauffolgenden Woche gebucht werden können. Thomas Bremser berichtet.
11: Wer seine gewünschte Verbindung eingibt, muss aber nicht unbedingt auf diese Tiefpreise stoßen, denn sie sind nur für Züge verfügbar, in denen die Auslastung relativ gering ist. Die Wahrscheinlichkeit, ein Schnäppchen zu ergattern, ist also besonders hoch abseits der Hauptreisezeiten. Die Aktionspreise sind auf der Homepage und in der App mit einer Krone gekennzeichnet.
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0: Da war mal das Mikro aus, so muss es manchmal auch mal sein. Gegenstände liegen auf der A2 Richtung Dortmund zwischen Hannover-Langenhagen und dem Dreieck Hannover-West auf der linken Spur und Stau auf der A2 Richtung Dortmund zwischen Peine-Ost und Lehrte-Ost. Dort gibt es 12 Kilometer Stau, dauert gut 2,5 Stunden länger. Wenn ihr könnt, nehmt auf jeden Fall eine Abfahrt davor. Und der aktuellste Blitzer steht auf der B446 zwischen Holzerode und Billingshausen mit 89.0 RTL. 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
12: Hello, hello. Schön, dass ihr am Start seid. Ich bin Laura und das hier sind eure 25 meistgelikten Hits der Woche. Wir starten direkt rein mit Platz 25. Gone, Gone, Gone von David Guetta.
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Sucht euch einfach eine Partnerin oder einen Partner, der euch genauso liebt wie Alex Warren seine Frau. Der hat nämlich gesagt, mir gehen die Worte aus, um dir zu sagen, dass ich dich liebe. Und deswegen hat er einfach dieses Lied hier geschrieben. Es ist unfassbar schön. Das ist Fine Place to Die von Alex Warren hier in den Most Wanted auf 89.0 RTL. 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

0: Songs, die pure Vibes sind, die so irgendwie zu jeder Situation passen. Die muss man doch einfach leben, oder? So, wenn man entspannt ein Buch liest, dann passt der Song. Wenn man in einem Auto sitzt, wenn man mit der Lieblingsperson auf dem Sofa kuschelt. So ein Lied hat Levent Geiger gedroppt. Das hier ist At The Party, Any Most Wanted auf 89.0 RTL.
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11: Marshmallow und Angie. Kissen.

Ihr genießt euer schönes Wochenende mit den Most Wanted hier auf 89.0 RTL. Ich bin Laura und Der Teufel trägt Prada 2 läuft gerade in den Kinos. Ich habe ihn ganz, also wirklich leider noch nicht gesehen, aber bei dieser Musik muss es einfach sein, dass man sich den mal anschauen geht. Lady Gaga hat einen Song dafür gemacht, mit dem man sich einfach wie der Main Character in dem Film fühlt. Also laut drehen jetzt und fühlt euch mal so richtig sexy. Das ist Shape of a Woman von Lady Gaga.

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2: Ein Song, bei dem man einfach weiß, auf Konzerten geht der hier übelst ab. Also man sieht das vor sich, wie die Menschen da komplett abgehen. Alle sind am Klatschen, alle tanzen und man hat dieses Gemeinschaftsgefühl. Das ist er jetzt hier. Shaboozey mit Born to Die.

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12: Es ist kurz vor drei. Ich bin Moritz Einzel. Russland begeht heute den Tag des Sieges über Nazi-Deutschland. Bei einer Militärparade in Moskau zeigte sich Kreml-Chef Putin sicher, dass die russische Armee den Ukraine-Krieg gewinnt.
13: Ich bin fest davon überzeugt, unsere Sache ist gerecht. Wir stehen zusammen, der Sieg war immer und wird immer auf unserer Seite sein.
12: Rund um den 9. Mai gilt eine Waffenruhe zwischen Russland und der Ukraine. Bundeskanzler Merz ist nach Stockholm gereist. Dort begeht er mit seinem schwedischen Amtskollegen Kristersson den Europatag. Unterdessen ist der Regierungschef der Slowakei Fico als einziger Gast aus der EU nach Moskau gereist, eben zum Tag des Sieges. Dafür fand Merz deutliche Worte. Er bedauere das zutiefst und man werde mit Fico über diesen Tag in Moskau sprechen. Die Kassenärzte warnen davor, dass sie wegen der Einsparungen im Gesundheitswesen deutlich weniger Menschen behandeln können. Nach Berechnungen der kassenärztlichen Vereinigungen wären durch die geplanten Sparmaßnahmen rund 46 Millionen Behandlungsfälle nicht finanziert. Das Kabinett hatte Ende April ein Sparpaket für das Gesundheitswesen auf den Weg gebracht.
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14: Wir sind mittendrin in euren 25 meistgelikten Hits der Woche. Also stimmt gerne schon für nächste Woche auf unserer Website 89.0RTL.de ab. Und wir machen weiter. Genießt euer Wochenende.
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2: Haven featuring Caitlin Aragon.

Seid ihr bereit für den krassesten Partybanger 2026? Den liefert euch Joel Corey. Also wenn ihr gerade im Auto seid, dann passt ein bisschen auf eure Lautsprecher auf, denn der Bass hier kickt einfach anders rein. Das ist Devotion, hier in den Most Wanted auf 89.0 RTL. 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

0: American Girls von Harry Styles passt perfekt in das wunderschöne Wochenende.
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0: Jetzt mit einem Song, der quasi der Inbegriff für dieses Gefühl ist, wenn man sich mit seinen Freunden auf eine Clubnacht vorbereitet. Alle haben ein Getränk in der Hand, lachen, man macht Witze gemeinsam, die einen schminken sich noch, die anderen sind schon voll im Feeling. Und das von zwei absoluten Queens, Madonna und Sabrina Carpenter. Ich fasse es kaum, dass ich das sagen darf. Das ist Bring Your Love. 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

Manche Songs sind einfach so gut, dass sie Jahre später nochmal charten. Man sieht's ja an Turn the Lights Off. Und dieser hier, der ist schon 7 Jahre alt und jetzt einfach Platz 1 in den Spotify-Charts. Ist so ein kleines bisschen edgy. Ich sehe so einen blonden Typen in Lederjacke mit Kajal und so ein paar Tattoos vor mir, der sich so lässig an ein Auto lehnt und seiner Freundin irgendwas vorsingt. Hat einen ganz, ganz entspannten Vibe, perfekt für euer Wochenende. Das ist Baby Doll von Dominik Feig hier in den Most Wanted auf 89.0 RTL. 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
0: 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Bibi Rexha und Faithless. New Religion.

0: New Religion von Bebe Rexha und Faceless, unser Platz 1 diese Woche hier. Und ich feiere euch so sehr dafür, dass ihr so abgestimmt habt. Könnt ihr nämlich machen bei uns auf der Website.
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0: So, und jetzt macht ihr euch bereit für einen krassen Ohrwurm, Leute. Maroon 5 haben mal wieder so einen Song gedroppt, der einfach nicht mehr aus dem Kopf verschwinden will. Aber insgeheim will man auch gar nicht, dass er da verschwindet. Also dreht jetzt laut für Heroin von Maroon 5. Habt ein tolles Wochenende.

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8: Es ist kurz vor vier, ich bin Moritz Einzel. Das ungarische Parlament hat Peter Modyor zum neuen Ministerpräsidenten gewählt. Eine breite Mehrheit der Abgeordneten stimmte für den bürgerlichen Politiker. Modyor löst den Rechtspopulisten Viktor Orban nach 16 Jahren an der Macht ab. Der 45-jährige neue Regierungschef in Budapest hat der Korruption den Kampf angesagt und will Ungarns ramponiertes Verhältnis zur EU verbessern. In Baden-Württemberg ist der Weg frei für eine dritte Auflage der grün-schwarzen Koalition. Nach der CDU haben auch die Grünen dem Koalitionsvertrag zugestimmt. Am Montag soll das Papier unterzeichnet werden, eher am 13. Mai die Wahl des grünen Politikers Cem Özdemir zum neuen baden-württembergischen Ministerpräsidenten geplant ist. Ab heute gibt's bei der Bahn erstmals Last-Minute-Tickets im Fernverkehr. Damit sollen Reisende künftig besonders günstig fahren können. Die Tickets sollen ab 6,99 Euro zu haben sein und können immer samstags und sonntags für die darauf folgende Woche gebucht werden. Laut Bahn werden die Fahrkarten vor allem abseits der Hauptreisezeiten angeboten.
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2: Es ist kurz vor 5, ich bin Moritz Einzel. Der Vorsitzende der Deutschen Stiftung Patientenschutz Brüsch hat die Aussagen von Gesundheitsministerin Warken zur finanziellen Krise der Pflegeversicherung kritisiert. Brüsch warf der Bundesregierung vor, die Finanzkrise der Pflege selbst zu befeuern. Warken hatte in der Rheinischen Post von einer drohenden Finanzlücke von 22,5 Milliarden Euro in den kommenden 2 Jahren gesprochen. Mit einem Volksbegehren wollten Aktivisten den Autoverkehr im Stadtgebiet von Berlin massiv einschränken. Jetzt ist aber klar, das Vorhaben wird nicht umgesetzt. Für das Volksbegehren Berlin autofrei sind nach Angaben der Initiative nur 140.000 Unterschriften gesammelt worden. Nötig gewesen wären 175.000. Russland hat seine traditionelle Militärparade zum Gedenken an das Ende des Zweiten Weltkriegs abgehalten, allerdings bescheidener als sonst. Es fuhren keine Panzer oder anderes schweres militärisches Gerät in Moskau auf. Kreml-Chef Putin verglich in seiner Ansprache den Kampf seiner Armee gegen die Ukraine mit dem damaligen Krieg gegen Nazi-Deutschland.
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1: Es ist kurz vor 6, ich bin Moritz Einzel. Das vom Hantavirus-Ausbruch betroffene Kreuzfahrtschiff Hondius soll morgen Teneriffa erreichen. Die Ausschiffung der Menschen an Bord soll dann bei Tageslicht beginnen. Der Chef der Weltgesundheitsorganisation WHO, Tedros, hat sich persönlich an die Bevölkerung auf Teneriffa gewandt und gesagt, das Risiko sei gering. Matthias Röder berichtet.
2: Es ist sehr ungewöhnlich, dass sich der WHO-Chef in einem Brief direkt an die Bewohner der Insel richtet. Er verstehe ihre Sorgen, aber die seien unbegründet. Der Transport der Passagiere zu den Flugzeugen sei bestens organisiert, ein Kontakt mit Bürgern oder auch nur Gegenständen auf der Insel gar nicht möglich. Außerdem sei es erfreulich, dass auf dem Kreuzfahrtschiff kein neuer Verdachtsfall aufgetreten sei.
1: Nach dem Scheitern der 1.000 € Entlastungsprämie hat Bayerns Ministerpräsident Söder der gesamten schwarz-roten Koalition ins Gewissen geredet. In der Welt am Sonntag sagte der CSU-Chef, man müsse weniger zerreden und mehr Ergebnisse liefern. Söder hatte die Entlastungsprämie mitverhandelt, im Bundesrat stimmte Bayern aber gegen das Vorhaben. Mit der Wahl von Peter Modyar zum Ministerpräsidenten ist in Ungarn die 16-jährige Ära von Viktor Orbán zu Ende gegangen. Das Parlament in Budapest hob mit deutlicher Mehrheit den Chef der bürgerlichen Tisza-Partei ins höchste Regierungsamt. Wahlsieger Modyar hat sich unter anderem zum Ziel gesetzt, Ungarns zerrüttetes Verhältnis zur Europäischen Union zu reparieren.
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6: Es ist kurz vor 7, ich bin Moritz Einzel. Mahnende Worte vom bayerischen Ministerpräsidenten Söder. Weniger zerreden und mehr Ergebnisse liefern. Das hat der CSU-Chef in der Welt am Sonntag der schwarz-roten Bundesregierung ins Stammbuch geschrieben. Die Koalition habe einen Auftrag für 4 Jahre bekommen. Er hoffe sehr, dass sie ihn erfüllt, so Söder. Zuletzt war die umstrittene 1.000 € Entlastungsprämie im Bundesrat gescheitert. Bundeskanzler Merz ist heute in Schweden zu Besuch gewesen. In Stockholm beging er zusammen mit seinem Amtskollegen Kristersson den Europatag. Derweil war in Moskau die Militärparade zur Erinnerung an das Ende des Zweiten Weltkriegs. Aus diesem Anlass hat der slowakische Regierungschef Fico Russland besucht, sehr zum Missfallen von Merz. Er drückte sein Bedauern aus, man werde mit Fico über diesen Tag in Moskau sprechen. Die Kassenärzte erwarten wegen der geplanten Einsparungen im Gesundheitswesen im kommenden Jahr deutlich weniger Behandlungen in den Praxen. Nach Berechnungen der kassenärztlichen Vereinigungen wären rund 46 Millionen Behandlungsfälle nicht finanziert. Das Kabinett hatte Ende April ein Sparpaket beschlossen.
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1: Es ist kurz vor 8, ich bin Moritz Einzel. Nach dem vorläufigen Stopp für die 1.000 Euro Entlastungsprämie, die sich die Bundesregierung ausgedacht hat, sollen andere Lösungen her. Kanzler Merz hat angekündigt, dass Schwarz-Rot darüber beraten wird, was noch getan werden kann. Vorgesehen war, dass Arbeitgeber ihren Beschäftigten freiwillig bis zu 1.000 Euro steuerfrei als Entlastung zahlen können. Im Bundesrat war die Prämie aber gestern durchgefallen. Der Machtwechsel in Ungarn ist vollzogen. Peter Modyar ist im Parlament in Budapest zum Ministerpräsidenten gewählt worden. Damit ist die Ära von Viktor Orbán nach 16 Jahren zu Ende. Nach dem Wahlsieg seiner bürgerlichen Tisza-Partei hat sich Modyar nun unter anderem zum Ziel gesetzt, das zerrüttete Verhältnis Ungarns zur EU zu kitten. Rund zwei Monate nach der Landtagswahl in Baden-Württemberg haben Grüne und CDU den Weg für eine gemeinsame Landesregierung freigemacht. Die Delegierten beider Parteien haben auf ihren Landesparteitagen dem Koalitionsvertrag zugestimmt. Grüne und CDU regieren in Baden-Württemberg schon seit 2016 gemeinsam. Bei der Wahl im März waren die Grünen knapp stärkste Kraft geworden.
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